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Licht ward die Nacht, Licht ward die Welt, vom unerschaffenen Licht erhellt. Es leuchtet warm, es flutet weit, ins fernste Land in alle Zeit, Gott stieg zur Erde nieder. Der Stall ist kalt, die Krippe hart, ein Kinder weinen, klagen zart. Es ist der erste Liebesruf des Königs, der die Welt erschuf. Zu mir führen alle Völker.

O seht in der Krippe im nächtlichen Stall, seht hier bei des Lichtleins hell glänzendem Strahl in reinlichen Windeln das himmlische Kind, viel schöner und holder als Engel es sind. Da liegt es, das Kindlein, auf Heu und auf Stroh. Maria und Josef betrachten es froh. Die redlichen Hirten knien betend davor. Hoch oben schwebt jubelnd der Engelein

0: Es begab sich aber zu der Zeit, dass ein Gebot vom Kaiser Augustus ausging, dass alle Welt geschätzt würde.
1: Und jedermann ging, dass er sich schätzen ließe, ein jeglicher in seine Stadt.
0: Da machte sich auch auf Josef aus Galiläa zur Stadt Davids, die da heißt Bethlehem, mit Maria, seinem vertrauten Weibe, die war schwanger.
1: Und als sie daselbst waren, kam die Zeit, dass sie gebären sollte. Und sie gebar ihren ersten Sohn und wickelte ihn in Windeln und legte ihn in eine Krippe.
0: Denn sie hatten sonst keinen Raum in der Herberge.

0: Und es waren Hirten in derselben Gegend auf dem Felde, die hüteten des Nachts ihre Herde. Und siehe, des Herrn Engel trat zu ihnen, und sie fürchteten sich sehr. Und der Engel sprach:
1: Fürchtet euch nicht! Siehe, ich verkünde euch große Freude, denn euch ist heute der Heiland geboren, welcher ist Christus der Herr.
0: Und da der Engel von ihnen gen Himmel fuhr, sprachen die Hirten:
1: Lasst uns gehen gen Bethlehem und die Geschichte sehen, die da geschehen ist.
0: Und sie kamen eilend und fanden beide, Maria und Josef, dazu das Kind in der Krippe liegen.

festlich geschmückt. Die Menschen freuen sich auf diese besinnliche und friedliche Zeit. Man hilft anderen Menschen und die Herzen werden geöffnet. Wir erfreuen uns an Kleinigkeiten. Die Freude wird weitergegeben und Kinderaugen glänzen. Eine stille und ruhige Zeit beginnt. Wir wünschen allen

Es ist die Stunde vor Mitternacht am 11. Heiligabend meiner Kindheit. Ich mache mich auf den Weg zur Christmette. Diesen Weg auf den Bühl zur Kirche und zur Schule von St. Jakob gehe ich jeden frühen Morgen. Denn wir Volksschüler haben immer Messe vor Schulbeginn. Oma kann diesmal nicht mit zur Christmette. Sie ist nicht ganz gesund und Mama ist weit weg von zu Hause. Sie arbeitet in einem großen Hotel in Gröden. Dessen Besitzerin hat dem Christkind ein Spielzeugauto für mich mitgegeben. Ein schönes blaues VW Cabrio mit beigen Sitzen. Und das Christkind brachte mir auch eine schöne grüne Lodenjacke. Stolz trage ich sie. Sie riecht sehr neu und passt gut zu meinen grauen Lodenhosen und den groben schwarzen Bergschuhen. Es ist sehr kalt. Ich trage meine wollenen Fäustlinge und rücke die wollene Mütze bis zu den Augen. Am Abend ist offenbar Neuschnee gefallen. Ein paar Flocken fallen noch. Im leichten, von Wolken verhangenen Mondlicht bemerke ich nun ein paar frische Fußspuren, die von einem Seitenweg kommen. Ab und zu rutsche ich in die von Pferdehufen getretenen Vertiefungen, die der Neuschnee bedeckte. Die Kirchenglocken beginnen stärker zu läuten. Ich muss mich wohl beeilen. Das schwache Licht am Kirchturm kommt verschwommen näher. Vor der Kirche hole ich die von mir gehenden Nachbarn ein. Hoi, sagt Hubert, was hast du vom Christkindl? Ich erzähle. Und ich sehe nun, dass auch er eine neue Jacke trägt. Etwas groß geraten. Aber sie muss ja für einige Jahre groß genug sein. Wie meine halt auch. Die Kirche ist voll. Unser Pfarrer Hartmann Winkler wirkt heute etwas verschlafen. Was ihm wohl das Christkind brachte? Er sagt nie etwas zum Privaten und er spricht dieselben Sätze wie jedes Jahr. Und am Ende der Messe singen wir gemeinsam mit dem Kirchenchor das Lied aller Lieder, in vollem Glauben und mit großem Dank an Gott.

an alle Menschen auf dieser Welt. Ich wünsche euch eine schöne, besinnliche Zeit. Ganz besonders für die Menschen, die einsam und sehr alleine sind.

Vielen Dank. Vielen, vielen Dank an André Rieu und sein Johann Strauss Orchester. Ich bedanke mich natürlich bei unseren Kindern. Unsere Lucky Kids haben das wieder so schön gemacht. Aber ich finde auch, die Weihnachtsbäckerei ist aber auch immer so süß, oder? Ganz